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0: Ein wunderschönen Samstagnachmittag allerseits. Nur in der Nähe der Berge hat es ein bisschen Wolken und sonst gibt es einen richtig warmen, heissen, sonnigen Samstag. Und zwar mit so 30 bis 33 Grad sicher.
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0: Wisst ihr, was auch super ist? Biel. Oh mein Gott, ich habe mich ein bisschen Schock verliebt. So ein herziges Städtchen, so sympathische Leute. Und dann ist auch noch ein riesen Fest im Moment, weil es ist das Lake Life Festival direkt am See. Virus selbstverständlich mit drinnen.
2: Ich finde es cool, dass sie für die Kinder etwas machen und du auch nicht weißt, was für Eintritt zahlst. Bis 10-jährig ist ja gratis. Finde ich eigentlich auch noch cool. Weil du selten jetzt irgendjemand neu.
3: It looks very chill and the lake is here.
4: Mountains, the water, the beach.
5: Ja, ich glaube, es ist echt für alle. Ja. Das ist für grosse Kleine, es ist cool für Families. Weil es halt sonst noch so Sachen hat zu machen mit den Aktivitäten den ganzen Tag.
0: Und wie ihr gehört habt, ist es sogar international da in Biel, oder? Da kommen die Leute von überall her und haben eine gute Zeit. Und darum sind auch wir da. Heute den ganzen Nachmittag bis um 7 Uhr. Alle Highlights vom Lake Life Festival in Biel. Mein Name ist Mira Weingart und ich habe Freude, dass ihr mit dabei seid.

0: Man gibt ja jetzt eher ungern zu, wenn man Fan ist, oder? Man tut immer so ein bisschen cool. Man tut immer so, als wäre es peinlich zu sagen, ja, das gefällt mir halt schon richtig gut. Dabei, es ist doch völlig in Ordnung.
1: Ist grad irgendwie nach Feiern in einem Rich Kids Haus. Überraschung, klipst mir heute bei dir die Lichter aus.
0: Es und wenn jemand so geiles auch macht,
1: nicht drauf,
0: dann dürfen wir auch ein bisschen Fan sein, oder? Das ist der deutsche Artist, der Chapo. Er hat gestern am Late Life in Biel ein Konzert gehabt und wir sind da mit Virus vor Ort, inklusive einem kleinen Fan. Hi, Alessio, Virus-Reporter.
2: Hallo Mira, freut mich, bin ich da.
0: Und ich freue mich, dass du zugibst, dass du ein bisschen Fan bist.
2: Ja, aber wir haben jetzt gerade gehört, es macht doch einfach Spass, das zu hören. Sorry.
0: Absolut. Wie war das Konzert? Das ist jetzt natürlich meine grosse Frage.
2: Das Konzert war richtig gut gewesen. Es sind nicht mal so viele Leute da gewesen. Das heisst, wir haben easy können führen gehen. Super Sicht. Der Chapo hat sich von dem nicht eine Sekunde unterkriegen lassen. Er hat eine richtig gute Show abgeliefert. Das wären tausende von Leuten da.
0: Und vielleicht die noch wichtige Frage ist, du hast ihn kurz vor dem Konzert können treffen für ein Interview. Und dann wird man ja schon ein bisschen wissen, wie sind die Leute dann auch in echt? Weil manchmal ist man ja auch von jemandem Fan, dann trifft man die Person und dann stirbt so ein bisschen der eigene Held.
2: Das
0: ist das
2: ja
0: passiert?
2: Schrecklich, oh, wenn das passiert wäre. Und es ist Gott sei Dank nicht passiert. Es war so easy gewesen. Es war so am Mittag, als ich ihn getroffen habe. Und er war noch richtig verpennt gewesen. Also auch sehr sympathisch. Mit den Finken am Hängen. Und ich bin wirklich ein Kollege. Ich bin angeguckt, ein bisschen mit ihm reden.
0: Oh yes! Hast du ein Bettchen gemacht?
2: Ja, ich habe ein Bettchen. Ja!
0: Das musst du aber schon noch fett posten.
2: Schon gemacht.
0: Ah, sehr gut.
2: Schon wieder weg.
0: Es fällt einem natürlich auch leicht, sich so gut zu verstehen mit jemandem, der offensichtlich auch einfach grosser Fan ist von der Schweiz, muss man sagen.
3: Fantastisch. Alleine die Raststätten hier. Das sind also, ich weiß nicht, man kann das überhaupt nicht vergleichen mit deutschen Raststätten. Wir sind heute Morgen rausgegangen, haben uns ein Cappuccino und so ein Pistaziencroissant geholt. Und das ist halt irgendwie wie ein Biomarkt in Deutschland. Das ist unfassbar.
0: Legend, der Chapo, war zu Besuch in Biel. Wir sind immer noch in Biel. Wir haben eine gute Zeit. Heute bis am Abend um 7 Uhr live von da aus. Und wir hören das selbstverständlich zusammen mit Nina Chuba. Ich hasse dich, so heisst das Lied.

0: Keine Song, neuer Song. Georgia Smith mit Odile Coming Home. Das ist gerade richtig geil, habe ich gefunden. Ich hoffe, das ist euch gleich gegangen. Am 2:30 am Samstag.
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0: Es ist halt wirklich einfach, wie es ist gerade im Moment.
2: Ich bin schon ein bisschen begrenzt, aber
0: aber wenn es eine so glücklich sagt, ist es ein bisschen weniger krass. Die Kategorie, die meint, ja, es ist heiß, aber macht doch nichts. Einfach den guten Mut behalten, dann klappt das schon. Sie hat Hits doppelt und dreifach gespürt, auf der Bühne unter anderem, weil wir sind ja gerade im Moment in Biel am Lake Life Festival und da hat sie gestern einen Auftritt gehabt und uns eben einen guten Trick mitgegeben. Hits handeln, das ist eine Frage vom Mindset. Man muss einfach ein bisschen, sag jetzt einmal, sich darauf einstellen. Und dann funktioniert das. Falls ihr noch nicht ganz checkt, wie das wirklich so geht, mit dem Mindset auf die Hits zugehen, kein Problem. Wir erklären es euch selbstverständlich in ein paar Minuten. Das ist Kategorik. «Nerveux» heisst das Lied, ist von ihrem neuesten Album.
2: Yeah!

0: Kategorie, gerade gehört bei uns auf Virus am Samstagnachmittag. Ach, so geil, Nervös heisst der Song, ist vor dem neuesten Album. Wir sind live in Biel, da ist nämlich gerade das Festival, das heisst Lake Life Festival, und Kategorie hat gestern einen Auftritt gehabt. Und wenn wir so Leute nach Tipps fragen gegen die Hitze, dann kommt ja im Moment meistens einfach, ja, genug trinken, logischerweise, vielleicht mal ein kaltes Tüchchen auf den Nacken und so. Sie schaut das nochmal ganz anders an.
1: Ich glaube, en fait, le plus important, c'est d'accueillir. C'est-à-dire que s'il fait trop chaud et que tu n'accueilles pas la chaleur et que tu commences à te plaindre parce qu'il fait chaud, en fait, tu vas avoir encore plus chaud, tu vois. Donc, à ce moment-là, moi, j'essaie juste de faire abstraction, d'être bien dans mon corps et dans mon esprit parce que je suis tellement concentrée sur ce qui va se passer que j'essaie d'oublier le reste. Mais c'est pas forcément simple.
0: Also, kurze Zusammenfassung, es ist ein bisschen eine Mindset-Frage auch, oder? Wenn man die ganze Zeit sagt, oh, es ist heiß, oh mein Gott, es ist so heiß, dann wird es ja nicht kälter. Dann ist ja der ganze Fokus auf der Hitze und dann bleibt es wahrscheinlich noch heißer. Und wenn man einfach so probiert, das ein bisschen auszublenden und so, hey, ja, es ist warm, aber das ist es jetzt, dann geht das viel besser. Und ich finde das recht ein guter Tipp. Habe ich vor allem noch nie so gehört, so konkret. Kategorie, die kann etwas, nicht nur auf der Bühne, ist auch ein guter Life-Coach. Wir haben sie gerade gehört auf Virus. Wir sind am Samstagnachmittag in Biel am Lake Life Festival.

0: Vielleicht so ein Shot, ein kurzer, schnell hinten runter oder ein Glücksbier. Ich stelle mir das immer so ein bisschen zu Rockstar-mässig vor. Was machen die Leute, bevor sie ihren Auftritt haben? Eventuell hat es gar nicht so viel mit Drogen zu tun, liebe Mira. Vielleicht kann man das auch anders machen. Nicht so wie in den Filmen. Wir haben mit der Kategorie können schwätzen, die ihr hier gerade gehört. Das ist eine Rapperin aus dem Belgien. Sie ist auf Biel gereist. Da ist nämlich gerade das Lake Life Festival. Von da aus gehört ihr uns jetzt auch in diesem Moment gerade. Und für sie sind so Live-Konzerte richtig wichtig.
1: Pouvoir être découvert par le public en live, ça donne une force aux artistes suisses. C'est des bêtes de scène. En fait, on arrive sur scène, on va retourner le truc parce que on est habitué à ce que ça soit notre chance principale de convaincre les gens d'être sur scène. Et donc, ça crée des vrais monstres, des artistes qui sont incroyables et qui peuvent fournir des performances absolument sensationnelles dont tout le monde va se souvenir, même si au départ, ils n'étaient pas venus les voir eux.
0: Sie sieht das wie als Chance, oder? Jedes Mal, wenn man auf der Bühne aufsteht, es ist ja oben, ist man ausgestellt und kann kennengelernt werden erst und ist dann ja auch so ein bisschen der Mittelpunkt und kann dann im gleichen Moment auch etwas zurückbekommen. Weil das geht ja auf beide Seiten, oder? Wenn jemand auf der Bühne steht, ihr könnt ja dann zum Beispiel applaudieren oder schreien und dann gibt es ja auch Energie zurück. Macht sehr viel Sinn, wenn man das so hört. Und eben Alk vor der Show, um sich aufhypen, das ist sicher nichts bei ihr. Es sieht eher ruhig aus, kurz bevor sie gerade eins rappen.
1: Oui, bien sûr. Je prends une heure de préparation. Et je fais toujours tout dans le même ordre. Donc je ne vais pas forcément dire tout ce que je fais, parce que c'est un secret. Mais on va dire des choses très simples. J'ai déjà bien sûr me préparer, me coiffer, tous ces trucs de base, m'échauffer, que ce soit mon corps, ma voix, mon esprit, etc. Et j'aime vraiment, c'est quelque chose qui compte énormément pour moi, parce que ça m'aide vraiment beaucoup à me concentrer. Donc je prends vraiment une heure de temps où je disparais pour faire ça et me préparer.
0: Also wer mit ihr will schwätzen, eine Stunde vor dem Auftritt wird das nicht können. Weil dann tut sie sich komplett zurückziehen und nimmt sich Zeit, um sich irgendwie parat zu machen. Also natürlich auch äußerlich, man macht eine schöne Frisur, Make-up, aber auch den Geist, oder? Man tut sich dann einfach so richtig ready machen. Alles hat sie nicht verraten, weil ein Teil sei ein Geheimnis. Vielleicht ist sie darum

0: sehr empfehlen. Es heisst A-Pop. Das ist Tyla, die ihr hier gerade gehört. Grossartige Sängerin. Is It Love ist einer von diesen Songs, der jetzt gerade frisch rausgekommen ist, den ihr da bei uns gehört. Es ist 3 am Nachmittag.
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0: Hoi und willkommen bei uns. Es ist richtig ein heisser Nachmittag, der Samstag. 30 bis 33 Grad und eigentlich durchgehend Sonne, ausser wer in der Nähe oder auf den Bergen ist. Dort hat es vielleicht ab und zu ein paar Wolken rum.
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0: Wie lange fahren ist noch okay, um ein Konzert von seinem Idol zu schauen? Was gilt noch als normal? 7 Stunden? Wir hätten jemanden gefunden, hier am Lake Life Festival zu Biel. Da stehen wir nämlich gerade mit dem Virusbus und wir haben 2 Überfans angetroffen. Von der Eileen Allister. Super talentierte Schweizer Sängerin ist sie. Und yes, 7 Stunden.
4: Wir machen einen Urlaub in der Schweiz, extra wegen des Eileen Allister Konzertes. Und haben uns dafür die Route ausgesucht. Wir sind heute jetzt hier und morgen in Schaffhausen noch. Und machen ansonsten ein paar Tage Urlaub rundherum. Aber eigentlich war der Grund, dass wir für Eileen gekommen sind.
0: Unglaublich, oder? Also man kann schon mal festhalten, das Konzert vorher war gut. Hat es sich auch sonst gelohnt, diese 7 Stunden extra da hinzufahren?
4: Auf jeden Fall, ja. Auch alleine die ganze Gegend schon zu sehen. Ihr habt so schöne kleine Flüsse und Seen dazwischen und alles. Das ist wirklich total schön. Wir haben ein schönes Hotel.
0: Ja, also die meinen es wirklich ernst. Ihr bekommt alles mit, was am Lake Life Festival Spiel passiert. Live noch bis um 7 Uhr am Abend. Das hier ist Eileen Allister mit Playing House.

0: brüllen vor lauter Freude und Emotionen. Das passiert. Zum Beispiel am Lakelife Festival zu Biel. Da sind wir gerade mit SRF Virus. Und da sind wir wirklich über die Tränen gekommen.
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0: Ja, da hört man, wie richtig die Stimme bricht und alles nur wegen ihm. Der Macklemore, der hat nämlich ein Konzert gespielt gestern Abend hier in Biel. Und die Superfans, die haben wir vorher per Zufall angetroffen, die sind nicht mehr aus dem Schwärmen rausgekommen.
1: I'm getting so many emotions. Goosebumps, tears, everything.
0: Es ist ein bisschen herzig. Aber es ist auch ein bisschen verrückt, ganz ehrlich. Die sind schon um die 30 Macklemore-Konzerte schauen. Diesen Sommer jetzt zum Beispiel sind sie extra in die Schweiz gekommen, um diese Woche zuerst mal am Stars in Town Schaffhausen zu schauen. Gestern dann hier in Biel. Das kostet ja auch alles recht viel Geld.
1: We talked about it yesterday and we was like, I think it might be over 15,000 Swedish crowns. It's too expensive. We don't even want to see it.
0: Ja, wir haben es dann kurz zurückgerechnet auf Schweizer Franken, sind dann doch über 4'000 Stutz. Nur für den so, hei. Der Macklemore, der hat richtig, richtig klasse Fans. Wir haben sie getroffen, das Biel, am Lakelife Festival und jetzt hören wir ihn mit Maniac.

0: Guten Samstag allerseits, 3:30. Es ist richtig ein heisses Wochenende. 30 bis 33 Grad, eigentlich durchgehend sonnig, ausser so in den Bergen oder rund um die Berge herum. Da hat es ein bisschen Wolken am Start.
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0: Und egal wo, ich weiss doch, wie es ist. Man macht sich cute. Man geht aus an so ein Festival und man hofft ja vielleicht schon auch, dass man angesprochen wird oder dass man jemanden ansprechen kann. Selbstverständlich läuft das auch so am Lake Life Festival Spiel. Da sind wir ja gerade live stationiert mit unserem Sendebus und wir haben mit den Leuten schon ein bisschen über die Festivalflirts geredet und wo man die vielleicht auch am besten findet.
2: Ja, also ich denke, bei der Bühne ist nie ein schlechter Ort, wo man jemanden kennenlernen kann. Ich glaube, dort sind alle so ein bisschen gut drauf und ein bisschen offen, andere Leute auch kennenzulernen. Oder auch beim Essen zum Beispiel kann man so ein bisschen ich kann fragen, hey, was würdest du zu essen holen oder so, ein bisschen als Starter.
0: Und dann hat es einen Input gehabt, der mich dann doch ein bisschen erstaunt hat.
3: Beim Kanufahren. Ja, da kann man sich von ihrer sportlichen Seite zeigen, oder?
0: Kanufahren. Also fairerweise muss man das schon auch sagen, das Festival ist direkt am See. Also das bietet sich schon durchaus an, aber ich weiss nicht, im Kanufahren hockt man ja auch hintereinander, nicht nebeneinander. Ich bin nicht sicher, wie gut sich das Gespräch ergeht. Das müssten wir vielleicht noch ein bisschen herausfinden, wie der das gemeint hat. Genau. Ich hoffe auf jeden Fall, dass ihr einen guten Festivalflirt oder einen guten Sommerflirt oder einfach einen guten langjährigen Flirt habt. Irgendetwas, wo das Wochenende so richtig zur Geltung kommt. Miro Weingart ist mein Name und wir gehen zusammen durch den Samstag.

0: nicht, gell?
1: Alle kommen ein bisschen wegen anderen Sachen, aber alle kommen, wie sie es richtig gut finden. Das Lake Life Festival in Biel. So geht es uns ja auch mit SRF Virus. Darum sind wir ja da live vor Ort für euch am Samstagnachmittag. Es ist 3:45.
2: So der See ist klasse, also man kann sich abkühlen. Dann auch das Beachvolley. Nachher so Wasserrutschbahn und so hat man auch nie anders. Also wenn man fürs Festival hierher kommt, ist super.
1: Und dann gibt es natürlich auch die jungen Wilden.
3: Die Afterparty und im Vergleich zu den letzten Jahren, die Acts haben sich verbessert aus meiner Sicht. Ist auch ein bisschen internationaler halt.
1: Also für die Afterparty, das ist mir übrigens mehrmals gesagt worden, dass die ganz krass sei. Also man hätte noch die Chance heute Abend, gibt es sie noch das letzte Mal. Und allgemein finden vor allem die Locals da, man soll sich genug Zeit nehmen.
4: Also am besten nimmst du eigentlich alles mit, das Badzeug mitnehmen, genug früh kommen. Gehst dann, wenn die Sachen anfangen, also jetzt zum Beispiel mit Bastelsachen, so Zeug malen, fährst du am 4 Uhr an und dann hat es auch noch Konzerte überall und so. Das ist wirklich den ganzen Tag einplanen am besten.
1: Das machen wir doch genau so. Das Lake Life in Biel ist im vollen Gang. Es ist der letzte Festivaltag und SRF Virus bringt euch alle Vibes direkt zu euch ins Wochenende.

0: das ist Kira, wo für immer leben will. Heute zusammen. Es ist der Samstagnachmittag, es ist 4 Uhr.
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0: Hoffer sind am Geniessen, Hoffer sind euch regelmässig am Abkühlen, Hoffer sind am genug trinken. Es bleibt ein super heißes Wochenende, 30 bis 33 Grad und ganz viel Sonne.
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0: Eine mega schöne Zeit haben wir in Biel. So ein herziger Ort, einerseits, so sympathische Leute, andererseits. Und dann haben sie jetzt auch noch das Lake Life Festival. Das ist direkt am See. Richtig coole Acts, richtig coole Wasserrutschbahnen. Es hat so viele weirde Sachen, es hat zum Beispiel auch so Trampolin. Das erwarten wir gar nicht an einem Festival. Aber es hat einfach wirklich viel nice Zeug und darum auch Leute, die happy sind.
3: Sie sind tolle Menschen.
4: Ja, dass es eben nicht nur Musik ist, ja.
5: Weil wir relativ nah wohnen, das ist gäbig. Da kann man einfach Lust hat, schnell kommen.
0: Ja, und darum natürlich auch ganz viele Menschen aus der Region. SRF Virus ist mit drinnen am Start und bringt euch die Open-Air-Vibes direkt in euer Wochenende. Ich bin Mira Weingartens. Hallo.

0: das gewisse Etwas kann man ja haben in ganz vielen Bereichen. Sie hat es definitiv auf der Bühne.
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0: Genau, die Kategorik, die lieben wir einfach über alles. Sie ist auch am Lake Life Festival zu Biel gestern am Abend nämlich auf der Bühne gestanden und hat die komplett abgerissen. Und wir haben einfach wieder mal gedacht, shit, wie geht das überhaupt? Woher nimmt sie die ganze Energie eigentlich her? Zum Glück ist SRF Virus auch da am Lake Life Festival zu Biel. Da haben sie nämlich einfach können fragen.
2: Je crois que d'abord je suis vraiment très passionnée et que la musique nourrit un peu mon le feu de ma passion. Et mon esprit d'enfant.
0: Also das Einzige einfach, sie ist wahnsinnig passioniert. Dem, was sie macht, sie liebt das halt einfach mega fest. Und dann hat sie aber etwas Spannendes gesagt. Sie sagt, es bringt ihr innere Kind führen. Und das finde ich interessant.
2: Quand je dis mon esprit d'enfant, c'est le côté s'amuser en fait. Prendre du plaisir et vivre l'instant présent à fond. Parce que pour moi, c'est vraiment une chance inouïe, une bénédiction énorme de pouvoir tous les jours me lever pour faire ce que j'aime. Donc j'essaie juste de profiter à chaque fois comme s'il n'y allait plus avoir d'autres fois.
0: So das innere Kind heisst nämlich auch, dass man einfach so unglaublich viel Spass hat an dem, was man macht. Jeden Tag wieder Freude haben, jeden Tag zu denken, Gott, habe ich Glück, dass ich das einfach machen darf. Und sie probiert das darum auch richtig zu geniessen. Die Kategorik also auf und neben der Bühne, irgendwie total sympathisch und voller Energie. Wir hören sie auf SRF Virus da direkt aus Biel mit Air Force.
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0: Der Sound aus der Schweiz, Paola Dalla Corte heisst sie. Run Before It Finds Me gehört bei uns am 4:30.
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0: An einem super heißen Wochenende, wo wir hier verwünscht haben. Der Samstag 30 bis 33 Grad, ganz viel Sonne und gute Laune. Wir sind in Biel am Lake Life Festival. Und da war auch sie gewesen. Gerade vorher bei uns kurz auf Besuch kam Dana, Schweizer Sängerin. Sie kommt ja auch von da, sie hat Heimvorteil, spielt heute Abend auch auf der Bühne. Und wir haben sie ein bisschen getestet. Mal wollen wissen, ist sie eigentlich kreativ, jetzt abgesehen vom Singen?
3: Begabt nicht unbedingt, aber motiviert. Ja. Kreativ motiviert.
0: Wir haben sie dann so richtig lassen da. Sie hat eine Postkarte gestaltet für einen Fan von ihr. Und fairerweise gab mir schon davon aus, dass jemand, der Musik macht, doch einfach allgemein kreativ gut ist.
3: Ja, ich meine, so ein Artwork und wie so etwas aussieht und um jeden Release herum ist ja auch eine mega Video- und Bildwelt und so und Farben und Stage-Costumes und alles, das muss man sich überlegen und im Optimalfall passt ja das alles mega gut zur Musik und das ist etwas, was ich recht habe müssen lernen auch und dort haben wir so jetzt langsam so das Gefühl, ah, doch, jetzt fühle ich mich langsam wohl, so, jetzt habe ich so das Gefühl, es ist eine Erweiterung von meiner musikalischen Expression irgendwie.
0: Und man hat, und das sage ich euch jetzt da, weil ihr seht es ja nicht am Radio, dann schon auch gemerkt, sie hat da schon Talent. Also die Postkarte, die sie nachher gemalt hat, finde ich, ist also recht schön rausgekommen. Die wird jetzt noch verteilt an irgendeinen Fan da draussen und ihr bekommt Dana einfach so auf die Ohren. Spielt heute Abend noch auf der Bühne am Lake Life Festival zu Biel. Da sind wir noch live bis 7 Uhr.

0: Es wurde ihr in die Wiege gelegt, das darf man wirklich behaupten bei dieser Frau. Dana kommt nicht nur von Biel, spielt auch gerade ein Konzert da. Wir sind nämlich am Lake Life Festival. SRF Virus ist das ganze Weekend da vor Ort, bringt die besten Open-Air-Vibes zu euch und eben auch die talentiertesten Menschen wie die Dana. Und sie hat es definitiv in der Familie.
1: Ja, unter anderem. Aber meine ganze Familie ist wie, lebt irgendwie Musik auf die eine oder auf die andere Art. Ich bin voll mit dem aufgewachsen. Meine Mami sagt, ich habe gesungen, bevor ich geredet habe. Das weiß ich natürlich nicht mehr. Aber ja, mein Grossbruder ist Bassist, ist in meiner Band Bassist. Oh, wir haben schon immer zusammen Musik gemacht. Mein Vater ist auch Musiker. Also, Musik war einfach schon immer da gewesen, irgendwie.
0: Ich habe nicht selbstverständlich, ich habe das Gefühl, bei anderen wäre es eher so, oh, du willst Musik machen als Beruf, oder?
1: Ja, es ist auch ein hohes Privileg. Also wenn man sich überlegt, so, wir dürfen einen Bandraum machen aus unserem Keller, ab dem, wo wir irgendwie 10 waren und gefunden, aber wir wollen unbedingt, wir wollen. Und dann ist es wie gegangen. So. Und das, für das müssen ja Eltern checken, dass Musik cool ist.
0: Das mag man ihr doch gönnen und darum hat sie auch die ganze Energie wahrscheinlich auf der Bühne, eben inklusive ihren Brüdern, die ihrer Band spielt. Ich meine, das muss man auch zuerst mal schaffen. Die Help Family vereint. Sie spielt sozusagen mit Heimvorteil ein Konzert heute zu Biel am Lake Life Festival. Ihr gehört jetzt auf SRF Virus, das ist Dana mit Hype.

0: Service, muss man dazu sagen, als Artist, man ist ja auch ein bisschen angewiesen drauf, oder?
1: Ich glaube nicht, dass die Überfans irgendeinen Unterschied machen. Also ich glaube, das Schöne an den Überfans ist, dass obwohl sie vielleicht nicht unbedingt in der Größe etwas bewegen, bewegen sie emotional etwas. Und das ist ja das, was die so wertvoll macht.
0: Gibt es aber auch so ein bisschen, es gibt ja eine Grenze, die recht dünn ist.
1: Und das Problem habe ich nicht.
0: Also das wäre jetzt meine Frage gewesen. Also gibt es wie nicht auch den Moment, wo du denkst, es kommt mir jetzt wie jemand ein bisschen zu nahe?
1: Nein, das habe ich gar nicht. Ich glaube, ich gebe auch, egal wo, gar nicht so viel von mir preis, dass das möglich wäre. Oder ich glaube, also, da müsste wirklich jemand... Ja, das ist mir glücklicherweise einfach noch nie passiert, sagen wir es so.
0: Weißt du jetzt schon, ob einer von diesen Überfans heute im Publikum steht?
1: An die, die ich gedacht habe, die sind nicht da. Aber ich freue mich natürlich auf jeden, der heute kommt, weil er uns hören will und nicht einfach, weil er per Zufall vorbeiläuft. Und ja, also alle Überfans, ich liebe euch. Danke, ihr seid unglaublich toll.
0: Und wir wünschen dir jetzt einfach ein mega gutes Konzert heute Abend.
1: Danke vielmals.
0: Danke, bist du da gewesen.
1: Hey, sehr gern.
0: Ihr habt gerade Benjamin Amaro gehört, wenn ihr gefunden habt, Kopf ist der sympathisch. Da habe ich gute Nachrichten für euch. Musik ist auch gut. Wir hören noch einen. Das ist Johnny Slancha, SRF Virus.

0: Gutes Wochenende allerseits, das ist der Samstag am 6.
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0: Es bleibt warm, 30 bis 33 Grad, eigentlich überall sonnig, außer so rund um Berge herum. Dort hat es ab und zu ein paar Wolken.
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0: Und also auch das Biel wird geschwitzt. Da ist im Moment gerade das Lake Life Festival Virus natürlich mitten drin am Start mit unserem Sendebus. Darum gehören wir uns ja jetzt ausnahmsweise mal am Samstag. Und da hat es uns schon Wunder genommen. Also krass, Leute, die schon seit dem Nachmittag um 2 da sind. Also denen ihre T-Shirts sind flutschend nass. Fragt man sich schon irgendwann, sind wir gleich schon sommermüde?
2: Ich bin mega Sonnenmensch und ich habe es gerne. Von dem her, von mir aus schon. Ja. Ein bisschen Regen ab und zu am Oben finde ich angenehm, dass man schlafen kann.
0: Aber der Sommer darf sonst eigentlich noch bleiben. Es ist erstaunlich. Ich dachte, vielleicht jetzt langsam mit dieser Hitze genügeln die Leute. Aber alle sind noch voll Motti für den letzten Abend am Lake Life Festival. Wir sind es auch. Ich bin Mira Weingart und wünsche euch einen guten Samstag.

0: ist doch irgendwie klar, die, die Fans sind, die schreiben Briefe an ihre grossen Idole. Aber wieso kann man das nicht mal umkehren? Genau das haben wir gemacht auf SRF Virus. Das ist nämlich Dana, eine Sängerin, die heute Abend einen Auftritt hat, in Biel am Lake Life Festival. Und Virus ist ja im Moment da, vor Ort. Wir stehen wirklich direkt am See. Wir haben Dana vor ihrem Konzert getroffen und haben mit ihr einen Fanpost sozusagen gemacht. Aber sie hat einen Brief geschrieben für einen Fan.
1: My dear, so schön bist du heute da für den Meilenstein von einem Konzert hier im Lake Life, 8.8.26. Es ist 26, oder?
2: Ja.
1: Auf der Mainstage. Ich spiele das Bio-Konzert seit eh und je und heute auf der grössten Bühne ever. Oh mein Gott, big hug, Dana.
0: So herzig. Wieso sie das gemacht hat? Einfach, um auch mal Danke sagen und ausdrücken, wie viel das einem bedeutet, wenn man eben Fans hat.
1: Also ich meine, ich habe eigentlich nicht einfach Musik machen, um sie zu veröffentlichen, sondern einfach, weil es mir gut tut. Und dann irgendwann ist das Ding von, okay, veröffentlichen es. Und es ist schon oft so ein bisschen, braucht echt viel Mut auch, um dann über die Themen zu reden und so. Und dann Fans treffen, die zum Teil seit Jahren dabei sind und an jedes Konzert kommen, wenn es irgendwie geht. Und wieso, dass die einfach mit dabei sind auf diesem Weg, das ist das Schönste.
0: Uhura. Und darum haben wir diesen Brief dann natürlich weitergegeben an irgendeinen grossen Dana-Fan da draussen. Und ich kann schon mal sagen, die Person, die hat sich fest gefreut. Wir hören sie auf SRF Virus. That's What Girls Do heisst der Song heute Abend auf der Bühne vom Lake Life Festival in Biel. Dana.

0: Sie ist auch so ein riesiges Talent. Aussehen nennt sie sich Fécond Dupont. Sie haben gerade gehört auf SRF Virus. Wir sind in Biel am Lake Life Festival, weil da ist ein schöner Ort, da hat es schöne Menschen, da hat es talentierte Menschen. Und wenn es die irgendwo rum hat, sind wir nicht weit, das sage ich euch ehrlich. Das ist Marlene, die Schweizer Sängerin, die eigentlich sozusagen aus den Ferien fast direkt hierher ist auf Biel als Lake Life Festival. Herzlich willkommen.
1: Ja, danke.
0: Hoi. Hast du aber schon noch zwischendrin können Koffer auspacken?
1: Ja, das hat gerade so gelangt, zwischendrin knapp.
0: Ich habe aber gesehen, du hast irgendwo auf Insta geschrieben, du hast so ein bisschen dein Herz verloren im schönen Sardinien. Ist es toll gewesen?
1: Hey, es ist wunderschön. Die Strände sind traumhaft schön, wirklich auch die Landschaft und das Klima vor allem. Weißt du, so die salzige Luft und es ist warm und windig. Es ist wirklich, wirklich schön.
0: Und italienisches Essen.
1: Ja, es ist wirklich super. Ja.
0: Bist du jetzt jemand, wenn du so ein paar Tage oder Wochen in der Ferien bist, vermisst du dann mega schnell die Schweiz? Oder bist du in das Gegenteil und denkst du, ey, ich muss glaube auswandern?
1: Ich glaube, es ist so etwas zwischendrin. Also ich schätze amix, wenn ich zurückkomme wieder in die Schweiz, so wow, was für coole Sachen wir hier haben oder was nice ist, was positiv ist an der Schweiz. Aber ich bin auch gerne mal so länger dann halt einfach an einem Ort, ein bisschen dort und ein bisschen verweilen und das aufsaugen. Also so ein bisschen zwischendrin, glaube ich. Ja.
0: Was sind so die Sachen, die Heimweh auslösen?
1: Oh, so bestimmt das Essen, das ich mega gerne habe oder so. Oder halt auch einfach mal mein Zimmer wieder, die Wohnung, weißt du, so. Oder ja, die Landschaft auch, so ein bisschen der Fluss, Friends, weißt du, so das Schöne halt, ja.
0: Nichts schlägt das eigene Bett.
1: Wirklich nichts.
0: Also das nicht. Ist krass.
1: Ja, es ist schon, ja.
0: Aber es wird nicht besser, je älter man wird, desto krasser.
1: Ja, es ist schon ein bisschen so, ja.
0: Fair, wie muss man sagen, wettertechnisch ist ja die Schweiz schon auch ein Ort, wo man auch gerne mal flüchtet, aber diesen Sommer haben wir wirklich nicht weggehen, es ist einfach krass.
1: Voll.
0: Besselt dir das oder bist du jetzt, gehörst du zu denen, die die Hitze schon fast so ein bisschen genügelt?
1: Hey, ich habe es sehr gerne heiß. Ich bin froh, dass es heiß ist. Es ist schon manchmal ein bisschen too much. Also es ist schon heiß so und man merkt es auch, man muss ein bisschen schauen. Aber grundsätzlich bin ich so, das könnte so weitergehen. Einfach zu heiß und Sonne, das passt. Okay. Ja.
0: Du stehst heute Abend auf der Bühne hier am Lake Life Festival. Wie nervös bist du jetzt? Es sind doch noch ein paar Stunden jetzt.
1: Hey, im Fall noch nicht so. Nicht so nervös, nein.
0: Wie zeigt sich der, was der bei dir, wenn sie da kommt?
1: Es ist meistens gerade kurz vor Stage-Time, also vor Show, und ich bin dann einfach so ein bisschen zitterig, also ein bisschen hyperaktiv, ja.
0: Und gibt es ein Rezept dagegen?
1: Nein, einfach 3, 2, 1, go, auf die Bühne und go.
0: Das und dann ist dann aber auch weg tatsächlich?
1: Es geht meistens so 1 bis 2 Songs, so nach dem zweiten Song ist gut, dann bin ich da und dann ist es chillig, ja.
0: Ich habe mal von einer anderen Schweizer Newcomerin gehört, dass so an einem Festival ein Konzert spielen nicht ganz einfach ist, weil ja wie ein Teil vom Publikum nicht wegen dir dort ist, sondern einfach per Zufall sozusagen.
1: Ja.
0: Und dann, sie sagt, es fühle sich immer so, als müsste man sich mega beweisen. Mhm. Spürst du diesen Druck auch ein bisschen?
1: Ich finde es eben irgendwie mega nicht so, weil ich finde, an einem Festival ist fast noch die coolste Zielgruppe so, weil ja, die Leute sind nicht unbedingt wegen dir da, aber du kannst immer irgendwelche Leute catchen und meistens sind die Leute auch so mega offen, zum eben dann stehen bleiben und mit dir viben. Und ich finde eigentlich am Festival immer so das Coolste, weil ja, die Leute sind einfach meistens rum und Motti. Und ja, ich freue mich eigentlich meistens, also Druck habe ich wie nicht.
0: Wie merkst du es, dass du weißt, eine Crowd, dass so eine Verbindung ist zwischen dir und den Leuten?
1: Ja, einfach wenn sie stehen bleiben, wenn sie tanzen, wenn sie viel applaudieren auch. Ja, man merkt mega schnell einfach so die Vibes, die Energie, die sie dir geben. So. Das spürst du einfach und dann, ja, so ein bisschen so.
0: Gut, fairerweise muss man auch sagen, die Frau da vis-à-vis von mir, die macht auch Musik, wo man sehr gut mitviben kann. Drum, falls ihr nicht am Lake Life sind wahrscheinlich und das jetzt einfach übers Radio gehört, haben wir natürlich Musik ready und gebt uns da ein Stück von der Marlene Type of Way.

0: toll ist immer, oder? Sie, die da gehört haben auf SRF Virus, das ist Marlene Type of Way, heisst das Lied für euch am Radio da am Samstagabend. Aber es ist auch live in unserem fahrbaren Studio. SRF Virus ist nämlich gerade am Lake Life Festival in Biel, wo sie eben heute Abend noch einen Auftritt hat. Du bist schon ein bisschen unterwegs gewesen diesen Sommer an anderen Festivals, zu Luzern, habe ich die auch mal irgendwo entdeckt. Wie findest du, wie läuft dein Sommer bis jetzt?
1: Hey, also ich kann mich gar nicht beklagen. Also ich habe coole Shows gespielt, wo mir auch wirklich Spass gemacht haben. Eben vor allem so jetzt das Luzern Live vor allem ist mega cool gewesen. Ich kann natürlich immer mehr Shows spielen, sag's mal so. Darum jetzt auch weniger wie letztes Jahr, aber ja, ich finde es trotzdem cool, ja.
0: Also mehr ist mehr, wenn es um Konzert geht?
1: Mehr ist definitiv mehr. Mehr ist mehr. Wirklich. Ich spiele mega gerne Konzerte einfach. Das ist cool.
0: Was ist so das Schönste am auf der Bühne stehen?
1: Hey, ich habe es gemerkt, das Jahr, als ich eben von der Ferien einmal umgekehrt bin heim und gerade das erste Konzert quasi, habe ich gemerkt, einfach so, wenn ich länger kein Konzert mitgespielt habe, einfach so, dass ich bin so frei, weißt du, so, du denkst nicht, du bist einfach so voll da im Moment und bist mit den Leuten und kannst connecten, einfach so, dass die Freiheit und weißt, das ist so, soll ich sagen, das ist so, ja, gut einfach, ja.
0: Du hast mal in einem Interview bei uns vor einer Zeit erzählt, dass so der Traum von Musikerin sein ist nicht überall in deiner Familie gleich gut angekommen. Ja. Das ist ja auch so ein bisschen, ich glaube, der Standard, dass Eltern würden wie so sagen, mach doch etwas rechts.
1: Ja.
0: Jetzt habe ich dich aber gehört, darüber reden, wie das Gefühl, wenn du auf der Bühne stehst, haben sich mittlerweile so deine Fans auch ein bisschen anfreunden mit dem, wenn sie sehen, wie viel Passion da rum ist?
1: Ja, absolut. Also ich habe Leute, also die meisten, eigentlich alle von meiner Familie supporten es mittlerweile und kommen auch oft an Konzerte und schreiben mir herzige Messages auch nachher und so und finden es auch mega schön eben sehen, wie ich meine Leidenschaft auslebe und so und ich checke auch voll, so wenn ich zurückschaue, dass es vielleicht, weißt, dass man denkt, mach etwas recht. So, früher habe ich es nicht gesehen, aber heute muss ich sagen, ich check's, weißt, ich verstehe dich. Aber ja, der Support ist definitiv mega rum jetzt und das ist cool. Das nimmt auch so Druck raus und so.
0: Ja, weil es Mami hat vielleicht nicht immer recht, aber was schon Fakt ist, ist, dass man einfach nicht reich wird in diesem Job, wirklich nicht. Und ich denke, da braucht es ja auch für einen selber Motivation und Biss, weißt du, dran zu bleiben.
1: Ja, absolut. Eben. Und wegen dem Reichwerden würde ich sagen, einfach, ja, je nach allem, oder wie viel du machst, Glück, was so viele Faktoren, die drin spielen, oder? Schlussendlich, quasi definiert, wie weit das kommst, aber du brauchst definitiv einfach ja, Biss und Motivation und halt wirklich so die intrinsische Motivation. So. Es muss von innen kommen, weil irgendwie, wenn es nicht von innen kommt, langfristig, ich glaube, es nimmt er mehr dann, als es dir wirklich gibt. So. Und das habe ich auch ein bisschen merken, dass ich so ein bisschen den Fokus und auch die Intention dahinter, muss ein bisschen andere sein, wie ich will das und das und das erreichen, sondern weißt, warum mache ich es, was gibt es mir? So ein bisschen so.
0: Und wieso machst du es?
1: Hey, eben, weil Konzert spielen ist für mich persönlich etwas vom Coolsten. Und irgendwie, ich habe mir die Frage actually gestern oder vorgestern so gespielt und ich bin so gewesen, irgendwie ist es einfach, wer ich bin. Also weißt, es ist einfach so ein Teil von der Identität. So, es ist wie so, wenn dich jemand fragt, wieso isst du Brot? So, keine Ahnung, ich muss essen, damit ich lebe. So. Also weißt, es ist wirklich so ein Teil von mir und darum mache ich es, I guess. Ja, voll.
0: Wenn es Tage gibt, wo du aber nicht Geduld hast oder der Biss irgendwie ein bisschen fehlt, gibt es so spezifische Leute in deinem Umfeld, die dir den Push geben?
1: Ja, es gibt definitiv Leute, die mich motivieren können und die mich motivieren, die mich ein bisschen aufheitern. Das habe ich schon, ja. Viel bin ich auch selber, aber ich habe schon definitiv Leute, ja, die ich reden kann. Ja.
0: Und apropos sich den Push geben, ich habe ein lustiges Video entdeckt auf deinem Instagram, wo du diesen Song da zeigst. Und dann dazu sieht man dich Benchpressen, ja, wie ein Big Girl. Und du sagst, das ist ein guter Gym-Song. Wieso der?
1: Ja, es war echt mega random gewesen. Aber ich finde, so, der Song ist mega empowering. Weißt du, er gibt uns so ein bisschen Motivation und er ist halt eben auch so mega an Frauen gerichtet und so. So quasi Female Empowerment. Und ja, ich finde, das passt. Er ist so motivierend und so. Empowering, weißt du.
0: Ich nehme den jetzt mit ins Gym. Okay. Fall.
1: Ja, würde ich auch.
0: Marlene ist es, die ihr hier gehört auf SRF Virus live bei uns im Sendebus. Wir stehen nämlich zu Biel am Lake Life Festival. Heute Abend steht sie noch auf der Bühne und darum sage ich viel Glück und Spass.
1: Danke vielmals, merci.
0: Und den Song, den nehmen wir jetzt mit ins Gym.
1: Let's go.
0: Hard to get.

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